0: Ist ein Dealer, ihr Cousin.
1: Oh, hat er eine Sorte, der ist sogar.
0: Ah. Okay, merci, Sabette, Haniha.
1: Ja.
0: Okay. Okay. 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